0: Camille, ich muss mit Ihnen sprechen.
1: Sie machen mich selig.
0: Was schreiben Sie da auf meinen Fächer?
1: Nun, weil Sie mir verbieten es, Ihnen zu sagen, so schreibe ich, ich liebe dich.
2: Liebe Valenciennes.
0: Du wünschest, lieber Mirko?
3: Verzeih, ich möchte dich bitten, nachzusehen, ob nicht schon Frau Glavari gekommen ist.
0: Gern.
2: Ja, gern.
3: Frau Glavari darf keinen Pariser heiraten. Die Erbschaft muss Pontevedro zufallen. Und es ist süß, fürs Vaterland zu erben.
2: Valenciennes, Valenciennes.

0: Nun, Jegusz, haben Sie mir einen Auftrag ausgerichtet?
1: Mit Verlaub, Exzellenz, Graf Danilowitsch wird in einer Viertelstunde da sein.
0: Er muss unserem Vaterland die 20 Millionen verdienen. Was hat denn das zu bedeuten?
1: Die 20 Millionen, Exzellenz.
0: Was?
1: No, Clavari ist da.

0: gnädige Frau, ich bin glücklich, Sie in meinem Hause begrüßen zu können.
1: Ich rechne es mir zur hohen Ehre an.
2: Meine Herren, kommen Sie morgen zu mir. Ich gebe ein echt pontefedrinisches Fest. Oh. Vorwärts!
0: Camille?
3: Ja, Valenciennes.
0: Die werden Sie heiraten.
3: Aber Valenciennes,
0: ich will
3: nein.
0: es. Ich befehle es. Sie müssen glücklich werden. Und ich bleibe eine anständige Frau.
3: Nun gut. Werde ich Sie also heiraten?
0: Unterstehen Sie sich!
3: Valenciennes.

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0: Herzen, Jegos Geliebter, ich bin hier. Nun, was will der Vaterland?
1: Seine Exzellenz ist noch mit Verlaub in ein Gespräch verwickelt. Mit Frau Glavari.
0: Hanna ich meine Frau Glavari. So, so.
1: Also, ich melde Sie jetzt.
0: Nein, Jegos Geliebter, noch nicht melden. Heute ist schon vierte Nacht, dass ich nicht geschlafen habe. Ich muss mich ein bisschen niederlegen.
1: Also gut, schlafen Sie ein bisschen.
0: Ja.
2: Oder schnarrt jemand? Den muss ich mir in der Nähe ansehen.
0: Oh! Ruhe! Himmel, Donnerwetter, kann man denn nicht einmal in Ruhe? Hanna, oh Verzeihung, Gospodina, Sie wohnen jetzt in Paris?
2: Ja, ich will das Pariser Leben genießen. Nachholen, was ich versäumt habe. Und vielleicht auch heiraten.
0: Hanna!
2: Oh, wie?
0: Pardon, will ich sagen, Gospodina, wenn es auf mich angekommen wäre, wären Sie jetzt nicht Witwe des seligen Herrn Lavari, sondern Gemahlin des seligen Grafen Danilo. Aber Sie wissen, mein Oheim, Enterbung...
2: Ein Mann wie der andere. Wenn mir jetzt einer sagt, ich liebe sie, dann glaube ich ihm aufs Wort.
0: Ja?
2: Ja, er liebt sie. Meine Erbschaft nämlich.
0: Ich werde dir nie sagen, ich liebe sie.
2: Nie?
0: Nie.
3: Ach, da sind Sie ja endlich, lieber Graf. Entschuldigen Sie, Gospodina.
2: Bitte.
3: Also, lieber Graf, Sie sind mein Mann und Sie sollen heiraten.
0: Heiraten?
3: Das Vaterland verlangt es von Ihnen.
0: Das Vaterland. Das heißt, na wen soll ich heiraten, bitte?
4: Frau Glavari.
0: Frau Gla? Niemals.
3: Oh, Frau Glavari wird dann einen Pariser heiraten und unser geliebtes Vaterland verliert die 20 Millionen. Und das darf nicht sein. Oh, es ist Dambal. Und da kommt die Witwe wieder. Los, Graf! Das Vaterland wird es Ihnen lohnen!

0: Gospodina, dieses vaterländische Fest könnte nicht vaterländischer sein.
1: Danke, Exzellenz. Aber ich werde heute auch noch unverfälscht pariserisch kommen.
0: Ja.
1: Nach dem Diner Grisettenkabarett.
0: Oh.
1: Eine spezielle Überraschung für den Grafen Danilo.
0: Jegusch.
2: Exzellenz.
0: Holen Sie sofort den Grafen herüber. Befehl vom Vaterland.
2: Sehr wohl.
0: Sie interessiert sich für den Grafen. Mein Plan wird gelingen.
3: Ja, Exzellenz, da bin ich.
1: Oh, Graf Danilo, Sie weichen mir aus auf Schritt und Tritt. Warum?
4: Kriegslist. Kavallerist.

0: Graf Danilowitsch!
1: Exzellenz?
0: Meine Herren, kommen Sie Punkt 8 Uhr in unser Pavillon. Da wollen wir uns beraten.
2: Wie Exzellenz befehlen. Punkt 8 Uhr, locker.
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4: Dass die Weiber
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3: also viel, das hat man noch nicht erblüht. Da gibt's keine Theorie.
6: Der eine macht man

0: Danilo, wenn Sie mich auch nicht lieben...
1: Na, total ausgeschlossen.
0: Dann werden Sie mir ehrlich raten, ob ich den heiraten soll, den ich heiraten möchte. Jetzt muss er reden.
2: Möchten? Ach, heiraten Sie doch was, wie, wo und womit Sie wollen.
0: Sie sind ja eifersüchtig.
2: Jawohl! Nein. Ja.

0: Sehen Sie, jetzt würde ich zu meinem Mann sagen, lieber da.
1: Da?
0: Dagobert. Deswegen bin ich nicht in Paris. Führ mich woanders hin.

0: Ah, die Baronin und Herr Rossillon zusammen im Pavillon.
1: Jegusch!
2: Oh, oh weh, der Baron.
1: Nun, Jegusch, es ist schon 8 Uhr loco. Der Graf noch nicht da? Also öffnen Sie den Pavillon und drehen Sie das elektrische Licht auf.
2: Exzellenz, Exzellenz, mit Verlaub.
1: Was?
2: Exzellenz, es geht nicht. Ist wer drin?
1: Wer drin? Ach, der Pavillon hat rückwärts noch eine Tür. Sperren Sie die rasch ab.
2: Sehr wohl.
0: Erst die eine herauslassen, dann eine andere Dame herein und dann absperren.
3: Exzellenz, 8 Uhr loco.
1: Ach, lieber Graf, die Dame Rossillons ist entdeckt.
4: Nur entdeckt, nur wer ist sie?
5: Ich werde durchs Schlüsselloch sehen.
1: Nun?
5: Meine Frau.
1: Meine Frau. Aufgemacht! Aufgemacht!
6: Hanna und Tami,
7: berichten Sie, ich sage no.
6: Hanna und Tami, mein ganzer Kreis wird still. Jetzt wird die Sache etwas blau.
7: Wo ist denn meine Frau?
8: Wünsch es?
7: Ich bin stumm und starr.
8: Es ist geschehen so

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0: Also, wo sind die versprochenen Grisetten?
1: Sind alle da, Exzellenz.
0: Aber wo sind sie? Wo?
1: Pomali, Exzellenz, wie wir Ponte Vedrina zu sagen pflegen.
0: Was ist denn das für eine Musik?
1: Diese verführerischen Klänge erklingen aus dem Kabarettel der Grisetten, das ich hier im Palais der Frau Glavari mit Verlaub imitiert habe.
0: Imitiert? Keine echten Grisettchen?
1: Doch, alle echt. Auch Frau Baronin.
0: Meine Frau?
1: Ja.
0: Also los.
1: Los.
0: Los.
1: Los.

0: Exzellenz. Graf?
1: Ja? Was, was?
0: Eine Expressdepesche?
2: Ach, Express?
3: Wenn Glavari Millionen uns nicht gesichert,
0: dann unvermeidlich Staatsbankrott.
3: Bankrott. Graf Danilowitsch, ich muss an Ihren Patriotismus appellieren. Sie müssen Ihr Herz sondieren.
1: Na gut, ich werde sondieren. Aber das eine sage ich Ihnen. Wenn Hanna den Rossillon ehelicht, dann gehe ich ins Kloster.
3: Bravo, Sie sind ein Patriot.
1: Ins Nonnenkloster.

0: Gospodina.
1: Ja?
0: Ich und der Vaterland verbieten Ihnen, dass Sie Rossillon heiraten.
1: Ich heirate Herrn Rossillon?
0: Wie?
1: Nicht.
0: Ja, aber das Rendezvous im Pavillon.
1: Ich habe kein Rendezvous mit Herrn Rossillon gehabt, sondern eine verheiratete Dame. Um diese zu retten, habe ich mich vorgeschoben.
0: Ja, aber...
1: So ist's einmal und fertig.
0: Ja, eine andere Dame? Ja, oder sagen Sie mir erst jetzt?
1: Warum nicht jetzt erst?
0: Weil...
1: Was?
0: Sie sind...
1: Ja, was bin ich?

0: annoncieren? Unsere lustige Witwe heiratet Herr Rossillon nicht.
1: Oh, Gott sei Dank.
0: Denn er hat gar nicht mit ihr das Rendezvous gehabt.
1: Ach.
0: Sie hat sich vorgeschoben für eine andere. Aber für wen, Graf?
2: Ja, für wen?
3: Exzellenz, Exzellenz, diesen Fächer, man hat gefunden im Pavillon.
1: Mein Fächer.
0: Ach, diesen Fächer habe ich ja Ihnen gegeben, Graf.
2: Ja, ich habe ihn verloren.
0: Im Pavillon? Die Schrift meiner Frau. Ich liebe dich.
1: Ich bin verloren.
0: Ach, jetzt ist mir alles klar. Es war doch meine Frau. Madame, ich lasse mich scheiden. Bin schon geschieden.
4: Meine Herren?
0: Ah, Gospodina, ich bin frei, ledig, geschieden. Und ich erlaube mir im Namen meines Vaterlandes, um Ihre Hand anzuhalten.
2: Starkes Stück.
4: Ihr Antrag ehrt mich. Ah? Aber ich muss Ihnen sagen, dass ich laut Testament meines seligen Mannes im Falle einer Wiederverheiratung das ganze Vermögen verliere.
2: Ja, Hanna, was, du hast kein Geld?
4: No, nix.
2: Hanna, ich liebe dich.
4: Was?
2: Ich liebe sie, dich, dich, sie.
4: Endlich.
0: Er nimmt sie ohne Geld?
4: Nicht so ganz. Denn im Testament meines Seligen heißt es, dass ich das Geld verliere, weil es in den Besitz meines Gatten übergehen muss. So ist's einmal unfertig.
2: Ich hätte dich auch geheiratet, wenn du 40 Millionen gehabt hättest.
0: Aber dieser Fächer, Valenciennes.
5: Lies doch, was ich darauf geschrieben habe.
0: Ich bin eine anständige Frau. Oh, verzeih, das habe ich nicht gewusst.
6: Ja, das Studium der Weiber ist schwer.